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4: Datenschutz, Norwegen plant Smart Glasses Verbot und Steiermark bewirbt sich als Roboter-Testregion.
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4: Im Studio Alina Wörgerter. Norwegen plant ein Verbot von Smart Glasses an bestimmten öffentlichen Orten. Betroffen werden etwa Schulen, Parks, Strände, Museen und Einkaufszentren. Die Regierung begründet das mit Datenschutzbedenken. Smart Glasses mit Kamera- und Internetzugang sorgen international ja zunehmend für Kritik. In Frankreich laufen bereits Ermittlungen wegen heimlicher Aufnahmen. Ein Gesetzesentwurf soll nun rasch folgen. Eklat bei den China Open in Peking. Tennisstar Daniel Medvedev ist im Halbfinale gegen Novak Djokovic disqualifiziert worden. Der Russe schlug aus Frust einen Ball ins Publikum und traf dabei einen Zuschauer im Gesicht. Der Fan musste betreut werden. Djokovic ist damit kampflos ins Finale eingezogen. Und die Steiermark könnte zur europäischen Testregion für humanoide Roboter werden. Ein internationales Konsortium bewirbt sich um ein EU-Projekt mit 18 Millionen Euro Förderung. Getestet werden sollen Roboter in Industrie, Logistik und Wartung. Die Entscheidung über den Zuschlag fällt im kommenden Sommer. Ein Start wäre frühestens 2028 möglich.
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6: Einen schönen guten Morgen. Das ist heute wieder ein entspannter Tag. Da stehen Temperaturen von bis zu 25 Grad am Programm. Nebel- und Hochnebelfelder lichten sich vielerorts und dann gibt es strahlenden Sonnenschein. Also der Herbst gibt so richtig Vollgas. Auch am Mittwoch haben wir Temperaturen um die 26 Grad. Lebhafter Westwind ist da mit dabei und auch eine Menge Sonnenschein kommt auf uns zu. Erst am Donnerstag gibt es einen kräftigen Wetterumschwung. Da ist dann vorbei mit den sonnigen Phasen. Da sollen dann auch dichte Wolken- und Regenschauer auf Österreich zukommen.
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6: Ja, schönen guten Morgen auf die Straßen. Wir schauen rein in die Antenne Verkehrszentrale und da gibt es aktuell gute Meldungen. Problemlos starten wir in diesem Morgen. Wir wünschen eine gute und vor allem sichere Fahrt in den Tag.
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6: Ja, und wir haben es vorher bei meiner Kollegin Badalina gehört. Jetzt ist schon Tennis zuschauen, wird schon zum Risiko. Wenn man da schaut, was Daniel Medvedev gemacht hat. Ja, nicht so positive Eindrücke da hinterlassen beim Tennisspielen. Also da vielleicht ein bisschen aufpassen. Wir schauen aber trotzdem rein in diesen Tag mit angenehmen Temperaturen. Auch heute wieder vielerorts und viel Musik für euch zum Start. Meghan Trainor, Lips Are Moving. Alle Farben auch mit dabei. Baby Goodbye. Und vorneweg Pitbull Kesha mit Timber. Einen feinen Start in diesen Dienstag mit Antenne Österreich. Ich bin der Gernot. Guten Morgen Österreich. Grüß Gott.

0: Ja, wer Englisch kann, ist dabei klar im Vorteil. Da denkt man in der Früh schon ans Schmusen beim Aufstehen. Muss man schon einmal ein bisschen sagen, oder? Ja. Wenn man jetzt zum Beispiel schon auf dem Weg ist Richtung Badezimmer, wenn man zum Beispiel auch schon auf dem Weg ist Richtung Auto, dann dürfen natürlich da einige Dinge nicht fehlen im Auto. Was ist denn das bei euch genau?
1: Der Führerschein.
2: Ich würde sagen, es ist halt so.
3: Relativ viel, weil ich viel auf Urlaub bin. Für Kontaktlinsen, Utensilien, also auch natürlich eine warme Jacke, was zum Trinken.
2: Also ist Auto eigentlich vollpackt?
3: Das ist immer voll. Es ist ein Cabrio sozusagen oder ein Zweisitz.
2: Zuckerl.
0: Ja, oder zum Beispiel ein Kaugummi, der muss auch dabei sein, damit man dann, wenn man im Stau steht, auch ein bisschen die Zeit sich vertreiben kann. Ist zum Beispiel auch eine total coole Möglichkeit. Ja, viele werden wahrscheinlich auch das Handy als erstes einpacken und es dann vielleicht einmal jausen. Ja, wer weiß das schon. Ja, starten rein in den Dienstagmorgen mit den Black Eyed Peas. I got a feeling. Angenehm relaxed, bevor wir es so richtig angehen bei der Arbeit. Schönen guten Morgen.

0: Ray Gave zum Aufstehen hier auf Antenne Österreich. Und genau gesagt 6.20 Uhr. Schön, dass wir das gemeinsam machen. Wenn man ein bisschen im Internet recherchiert heute Morgen, dann entdeckt man gleich einen besonderen Tag. Und Tage gibt es viele. Tag des Autos, Tag der Schuhe. Aber der ist mir sympathisch, der heutige Tag. Tag der Nudel, der 6. Oktober. Da denke ich gleich an Spaghetti, Penne, Tagliatellen und was weiß ich was alles. Der Giacomo ist der Italiener meines Vertrauens. Ja, welche Pasta muss es denn sein?
1: Und jede Region hat seine eigenen Spezialitäten. Ich würde nicht sagen, was falsch oder was richtig ist. Es ist einfach Geschmackssache, Pasta. Berühmte Pasta in Italien ist Bolognese und Lasagne, so wie jeder kennt. Aber es gibt 100.000 verschiedene Gerichte. Jeder macht, wie er will. Aber meine Favorite ist Pasta al Forno Siciliana.
0: Ja, wie das schon klingt am Morgen. Oder? Da habe ich wieder Lust auf Urlaub. Was auf keinen Fall geht, das habe ich schon ein paar Mal in Italien gemerkt, das ist ja eine Pizza. Pizza mit Ananas. Was ist denn bei Nudeln das No-Go?
2: Gibt es nur irgendwelche Nudeln-No-Gos?
1: Bei den Nudeln?
2: Ja.
1: Parmesan auf dem Meeresfrüchte, Pasta. Das ist bei uns ein No-Go, absolut No-Go.
0: Oh ja, dann nehmen wir mal einen Cappuccino heute Morgen und stehen gemeinsam auf mit den Imagine Dragons. Guten Morgen, Österreich.

mittendrin in diesem Morgen. Und da darf natürlich ein Song nicht fehlen, wenn man mich fragt. Ja, wenn man ein Kind der 80er ist, dann weiß man, dass Bruce Springsteen einfach der Beste ist. Der Boss zum Aufstehen.

0: Dancing in the Dark. Bruce Springsteen zum Aufstehen hier auf Antenne Österreich. Und bei uns gleich Michael Schulte, der mit seinem 5 AM Song auch ein bisschen um 6.27 Uhr vorbeischaut. Schönen guten Morgen Österreich, bei uns gleich Nachrichten, Wetter und Verkehr.
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11: Im Studio Alina Wörgerter. Norwegen plant ein Verbot von Smart Glasses an bestimmten öffentlichen Orten. Betroffen werden etwa Schulen, Parks, Strände, Museen und Einkaufszentren. Die Regierung begründet das mit Datenschutzbedenken. Smart Glasses mit Kamera- und Internetzugang sorgen international ja zunehmend für Kritik. In Frankreich laufen bereits Ermittlungen wegen heimlicher Aufnahmen. Ein Gesetzesentwurf soll nun rasch folgen. Eklat bei den China Open in Peking. Tennisstar Daniel Medvedev ist im Halbfinale gegen Novak Djokovic disqualifiziert worden. Der Russe schlug aus Frust einen Ball ins Publikum und traf dabei einen Zuschauer im Gesicht. Der Fan musste betreut werden. Djokovic ist damit kampflos ins Finale eingezogen. Und die Steiermark könnte zur europäischen Testregion für humanoide Roboter werden. Ein internationales Konsortium bewirbt sich um ein EU-Projekt mit 18 Millionen Euro Förderung. Getestet werden sollen Roboter in Industrie, Logistik und Wartung. Die Entscheidung über den Zuschlag fällt im kommenden Sommer. Ein Start wäre frühestens 2028 möglich.
12: Österreich-Wetter. Ja, schönen guten Morgen. Wir blicken heute auf einen entspannten Dienstag. Auch der bringt wieder Werte bis zu 25 Grad. Der Altweibersommer gibt wirklich wieder Vollgas auch. Ja, viel Sonnenschein ist damit dabei. Vereinzelt nur vielleicht ein paar Regenschauer im Westen. Der Mittwoch beginnt ebenfalls mit viel Sonne. Wir starten wieder in den Tag mit einigen bewölkten Phasen in den Niederungen. Speziell der Nebel setzt sich da in den Tälern immer fest. Zwischen 18 und 26 Grad stehen aber dann tagsüber am Thermometer. Und am Donnerstag gibt es ein bisschen ein Wetterumschwung, da kommen dann dichte Wolken und Regenschauer vom Westen her und vom Süden auf Österreich zu. Na, da kann es auch die einen oder anderen Gewitter geben.
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12: Guten Morgen, liebe Autofahrer, mit den aktuellsten Verkehrsinformationen starten wir in diesem Morgen. Und da haben wir gleich die Meldung für die Bundeshauptstadt in Wien. Dann haben wir eine Baustelle auf der B59, der Eisenstädter Straße zwischen Großhöfen und Kleinhöfen. Hier wird der Verkehr wegen Asphaltierungsarbeiten schon wechselseitig angehalten. Sonst einiges los im Frühverkehr. Hier bitte um Geduld. Kommt gut an euer Ziel. Einen guten Morgen.
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12: Ja, und natürlich am Tag der Nudel ist schon einiges drin, muss ich sagen. Bitte nicht falsch verstehen, aber ich war gerade Urlaub in Italien und habe jeden Tag einen Teller Nudeln gegessen. Da freut es mich natürlich umso mehr. Wir starten rein jetzt mit einem Cappuccino, würde ich sagen, oder Espresso Doppio. Ja, also wir haben Capital Cities am Start, dann Maroon 5 und vorneweg gibt's Michael Schulte. Guten Morgen Österreich am Dienstag.

0: Capital City, safe and sound zum Aufstehen. Schönen guten Morgen mit Antenne Österreich um 6.43 Uhr. Ja, worauf freut sich Mama, Papa und Onkel Rudel? Heute ist Tag der Nudel und da freut sich mein Onkel und ich mich auch. Ich war ja gerade in Italien auf Urlaub, bin jetzt wieder seit dieser Woche da. Ja, die Realität hat mich wieder. Meine Kollegin, die Sophia, hat heute unseren Italiener des Vertrauens getroffen, den Giacomo am Tag der Nudel. Und die haben einiges geplaudert.
1: Du kennst sie aus mit Nudeln.
2: Ja, geht schon. Ich mag in diesem Job seit 43 Jahren.
1: Woran erkennt man, dass er Nudel al dente ist?
2: Also es soll nicht zu lang kochen, aber auch nicht zu kurz.
1: Gibt es einen Trick, eben mal irgendwas gehört von Nudeln an die Decke schmeißen, wenn es picken bleibt dann?
2: Ja, man muss natürlich aufpassen beim Kochen. Man muss dann nach ein paar Minuten hingehen und schauen. Und wenn dann richtig gekocht ist in der richtigen Zeit, dann einfach wegtun.
1: Was für Besteck verwendet man zum Nudeln essen?
2: Normalerweise in Italien nur mit Gabel. Löffel ist ja, das kenne ich nur für

0: Österreich, aber gut, es ist kommod.
1: Gibt es nur irgendwelche Nudeln-No-Gos?
0: Parmesan auf die Meeresfrüchte, Pasta. Das ist bei uns ein No-Go, absolut No-Go.
2: Ja, da gibt es aber noch eins. Ich habe in Italien eine Pizza Hawaii bestellt. Mich hat der Italiener gefragt, Alter, bist du deppert oder was? Was ist los mit dir? Da kannst du ja nicht machen. Kannst du ja nicht machen, eine Pizza bestellen mit Ananas. Ja, aber dieser Italiener, der darf fast alles. Eros Ramazzotti. Und den brauchen wir jetzt natürlich zum Aufstehen. Wie den Käse auf der Pasta. Più bella cosa. Ciao ragazzi, ciao tutti, ciao fatti, ciao mutti. Wir starten in den Tag hinein. Guten Morgen Österreich.

Eros Ramazzotti. Più bella cosa. Was passt da besser dazu? Ja, auch das Ergebnis gestern der Nations League von unseren lieben italienischen Nachbarn. Die haben nämlich 3-1 gegen die Türkei gewonnen. Ja, da beweisen die Squadra Azzurri auch wieder mal, dass sie vielleicht auch bei der nächsten EM und WM wieder fix vertreten sind. Was natürlich auch dementsprechend gut wäre, würde ich einmal sagen.

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2: Neue Schülerproteste in Frankreich angekündigt und Steiermark bewirbt sich als Roboter-Testregion.
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2: Im Studio Alina Wörgerter. In Frankreich gehen die Schülerproteste weiter. Für heute sind erneut landesweite Demonstrationen angekündigt. Die Protestierenden fordern mehr Geld für Bildung und bessere Bedingungen an Schulen. Vergangene Woche kam es teils zu schweren Ausschreitungen. Rund 5000 Menschen wurden festgenommen. Eine kuriose Schadensserie sorgte im Weinviertel für Aufregung. Mit Kürbissen, Wassermelonen und Kartoffeln sollen Unbekannte 21 Autos beschädigt haben. Die Täter sollen das Obst und Gemüse von Direktvermarktern gestohlen und während einer Fahrt durch mehrere Gemeinden auf geparkte Fahrzeuge geworfen haben. Der Schaden liegt etwa bei 50.000 Euro. Die Polizei bittet um Hinweise. Und die Steiermark könnte zur europäischen Testregion für humanoide Roboter werden. Ein internationales Konsortium bewirbt sich um ein EU-Projekt mit 18 Millionen Euro Förderung. Getestet werden sollen Roboter in Industrie, Logistik und Wartung. Die Entscheidung über den Zuschlag fällt im kommenden Sommer. Ein Start wäre frühestens 2028 möglich.
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4: Ja, schönen guten Morgen. Der Dienstag beginnt heute mit Nebel- und Hochnebelfeldern in einigen Niederungen. Vielerorts gibt es aber viel Sonnenschein. Einzelne Regenschauer sind, wenn dann nur am Nachmittag bzw. Abend vom westlichen Innsbruck her nach Österreich möglich. Ja, die Werte zwischen 18 und 25 Grad, es wird richtig fein. Auch morgen gibt der goldene Herbst so richtig Vollgas. Da ist auch Föhnwind mit dabei und jede Menge Sonnenschein. Bei 26 Grad wird es noch einmal so richtig warm, bevor es dann am Donnerstag vorbei ist mit der Sonne, dann kommen die ersten Regenschauer und Gewitter auf uns zu. Der Wetterumschwung bringt dann nur mehr zwischen 14 und 18 Grad.
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4: Einen schönen guten Morgen aus dem Verkehrszentrum mit den aktuellsten Informationen von den Straßen. Wir starten gleich mit Wien, S2 und Tangente Richtung Graz. Dichter Verkehr vom Rautenweg bis zum Knoten Prater. Hier muss man schon im Frühverkehr mit ein bisschen Stau rechnen. Weiter nach Oberösterreich, Linz, A7 Mühlkreis Autobahn Richtung A1 zwischen Treffling und Dornach ist ein Unfall passiert. Die Überholspur ist hier gesperrt. Es staut sich bereits ab Gallen-Neukirchen. Über 20 Minuten Zeitverlust hier. Und wir haben natürlich auch einige Baustellen im Frühverkehr. Auch hier muss man immer wieder mit Behinderungen rechnen, ganz egal, ob in der Landeshauptstadt Salzburg oder zum Beispiel auch in Graz oder auf der B70 der Packerstraße in der Steiermark. Auch hier muss man immer mit Wartezeiten rechnen. Wir wünschen einen guten Start in den Tag und vor allem eine gute Fahrt.
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4: Ich freue mich, wir stehen heute gemeinsam auf an diesem wunderbaren 6. Oktober, der ja auch der Tag der Nudel ist. Ja. Für mich ist das die Motivation, wenn ich weiß, ich fahre bald nach Italien und ich habe dort wieder so italienisches Essen. Meyers, wie ist deine Motivation für den heutigen Tag?
5: Kinder. Ich muss in der Früh aufstehen, damit sie in den Kindergarten und in die Schule kommen. Das ist die beste Motivation, die man haben kann.
4: Ja, die einen sagen so, die anderen sagen so. Ich würde mal sagen, ja, das Mittelweg oder der Mittelding ist schon ziemlich cool. Wir starten jetzt rein mit Leonie. Auf Antenne Österreich haben wir auch Calvin Harris und Dragon Ball Man. Giant hier. Und vorneweg gibt es Katy Perry, die sich noch immer fragt, was gestern bzw. am Freitagnacht so passiert ist. So, guten Morgen am

0: Der Soundtrack zum Aufstehen. Calvin Harris, Rag and Bone Man auf Antenne Österreich. Guten Morgen am Dienstag um 7.13 Uhr stellt man sich, wenn man auf die Uhr schaut, oft die Frage, mein Gott, hätte ich mir noch Zeit genommen, ein bisschen laufen zu gehen heute Morgen? Ah, ist sie nicht ausgegangen. Hätte ich mir noch Zeit genommen, das Frühstück mehr zu genießen? Aha, ist sie auch nicht ausgegangen. Ja, wofür nehmen sich die Österreicherinnen und Österreicher denn gerne Zeit?
1: Gerne öfters mit Freunden oder Familie Zeit verbringen oder gerne öfter Sport machen, okay, ohne Stress zu haben, weil doch das Unileben vereinbart mit dem Arbeiten sehr stressig ist teilweise.
0: Okay, verstehe ich, ja.
2: In Thermen zu gehen und die Freizeit so zu genießen und auch Sound.
0: Oder vielleicht einfach einmal rauszugehen und eine

Sonnenuntergang zu genießen, so richtig auf Deluxe-mäßig. Das kann man natürlich auch machen. Mit einem Glas an Wein sich mit seinem Schatzerl hinsetzen am Abend, tolle Gespräche führen, das alles und noch viel mehr. Oder gute Musik hören. Mit Antenne Österreich zum Beispiel beim Aufstehen. Shania Twain ist das. Kaching. Um 7.14 Uhr. Guten Morgen, Österreich.

Olivia Dean zum Aufstehen mit Antenne Österreich. Guten Morgen um 27 und es war gestern wieder ein ereignisreicher Abend. Da könnte man fast meinen, es ist Fußball-Weltmeisterschaft, aber nein, es ist Nations League Time. Italien gewinnt gestern ganz, ganz wichtig gegen die Türkei 3 zu 1 zu Hause in Bologna. Richtig geiles Match war das gestern. Frankreich war da ein bisschen zuerst einmal Schaum gebremst. Da hat Belgien 1 zu 0 geführt. Dann haben die Italiener, aber beziehungsweise die Franzosen in der zweiten Hälfte aufgedreht. 4 zu 1 Erfolg dann. Bosnien-Herzegowina schlägt Polen 1 zu 0. Wir haben auch noch Ukraine, die sich gestern durchgesetzt haben gegen Ungarn. Und dann haben wir auch noch Zypern gewinnt gegen Lettland mit 2 zu 1. Also Fahrt wird einem bei Grot nicht in der Nations League. Ja. Heute geht es auch weiter mit einigen Begegnungen, die vielleicht nicht so interessant sind. Aber England steht heute zum Beispiel auch wieder am Platz und spielt. Und dann freuen wir uns am Wochenende wieder auf die Bundesliga. Natürlich auch in Österreich.

0: Jason Derulo auf Antenne Österreich. Schönen guten Morgen. Schön, dass ihr mit dabei seid an diesem Tag der Nudel. Was ganz Spezielles. Wenn man Italien liebt, wenn man Spaghetti liebt, dann ist man gut beraten. Unser Jonas natürlich auch.
1: Das sind Spaghetti al Olio. Und das ist einfach so super, weil es ist simpel, man schmeckt nur so gut und es ist so ein Gefühl von Harmonie und Balance, was da in mir ausgelöst wird, wenn ich diese zarten Spaghetti in dieser feinen Soße konsumiert.
0: Ja, da hat jemand einen vollen Stand auf Nudeln, muss ich ehrlich sagen. Ja, das freut mich. Genauso wie ich. Bei uns gleich zu Gast zum Frühstück ist Ray Dalton jetzt. Mit seinem Superhit Blood Running. Gleich ganz ausgespielt. Und gleich Nachrichten, Wetter und Verkehr natürlich. Alles Wissenswerte hier auf Antenne Österreich. Alles da.
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14: Im Studio Alina Wörgerter. In Frankreich gehen die Schülerproteste weiter. Für heute sind erneut landesweite Demonstrationen angekündigt. Die Protestierenden fordern mehr Geld für Bildung und bessere Bedingungen an Schulen. Vergangene Woche kam es teils zu schweren Ausschreitungen. Rund 5000 Menschen wurden festgenommen. Eine kuriose Schadensserie sorgte im Weinviertel für Aufregung. Mit Kürbissen, Wassermelonen und Kartoffeln sollen Unbekannte 21 Autos beschädigt haben. Die Täter sollen das Obst und Gemüse von Direktvermarktern gestohlen und während einer Fahrt durch mehrere Gemeinden auf geparkte Fahrzeuge geworfen haben. Der Schaden liegt etwa bei 50.000 Euro. Die Polizei bittet um Hinweise. Und die Steiermark könnte zur europäischen Testregion für humanoide Roboter werden.

0: internationales Konsortium bewirbt sich um ein EU-Projekt mit 18 Millionen Euro Förderung. Getestet werden sollen Roboter in Industrie, Logistik und Wartung. Die Entscheidung über den Zuschlag fällt im kommenden Sommer. Ein Start wäre frühestens 2028 möglich.
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2: Wir blicken rein in diesen wunderschönen Dienstagmorgen mit angenehmen Temperaturen auch heute wieder. Da steht einiges am Programm, was den milden Herbst betrifft. Bis zu 25 Grad und viel Sonnenschein, vereinzelt nur im Westen die einen oder anderen Regenschauer möglich. Der Mittwoch bringt ebenfalls an die 18 bis 26 Grad. Lebhafter, teils föhniger Südwind ist auch mit dabei. Das lässt das Ganze noch mehr wärmer erscheinen. Ja, es wird richtig spätsommerlich. Am Donnerstag gibt es dann den Wetterumschwung, dann nochmal 20 Grad und viel Regen am Thermometer.
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2: Einen schönen guten Morgen aus dem Verkehrszentrum mit den aktuellsten Informationen von den Straßen. Wir starten gleich mit Wien, S2 und Tangente Richtung Graz. Dichter Verkehr vom Rautenweg bis zum Knoten Prater. Hier muss man schon im Frühverkehr mit ein bisschen Stau rechnen. Weiter nach Oberösterreich, Linz, A7 Mühlkreisautobahn Richtung A1 zwischen Treffling und Dornach ist ein Unfall passiert. Die Überholspur ist hier gesperrt. Es staut sich bereits ab Gallen-Neukirchen. Über 20 Minuten Zeitverlust. Hier. Und wir haben natürlich auch einige Baustellen im Frühverkehr. Auch hier muss man immer wieder mit Behinderungen rechnen. Ganz egal, ob in der Landeshauptstadt Salzburg oder zum Beispiel auch in Graz oder auf der B70 der Packerstraße in der Steiermark. Auch hier muss man immer mit Wartezeiten rechnen. Und gerade hereingekommen die Meldung für Linz auch noch. Und zwar hier auf der A7 Mühlkreisautobahn A1. Dichter Verkehr ab Urfahr. Über 10 Minuten Zeitverlust. Auch hier bitte mehr Zeit einplanen. Wir wünschen einen guten Start in den Tag und vor allem eine gute Fahrt.
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2: Mit euren Superhits, ja, zwischen Kaffee und Kipferl hoffentlich auch. Ja, was geht da so alles über den Frühstückstisch an diesem Morgen, oder? Auf alle Fälle viel Musik auch mit dabei. Mit 5 Seconds of Summer. Außerdem Lady Gaga mit Born This Way. Und jetzt zum Start in den Tag um 7.32 Uhr. Guten Morgen mit Ray Dalton. Lelia.

0: Antenne Österreich um 7.42 Uhr. Schönen guten Morgen. Ja, Florian, was steht heute am Programm? Guten Morgen.
1: Guten Morgen. Ich hole mir jetzt einen Kaffee und gehe dann in die Arbeit.
0: Ja?
1: Dann werde ich arbeiten und dann habe ich Fußballtraining. Es wird sicher anstrengend, ja, weil wir letzte Woche verloren haben. Da ist der Trainer immer ganz, da gibt immer richtig Gas bei uns.
0: Also Florian, da müssen wir noch ein bisschen trainieren, glaube ich, dass das Ganze dann wirklich auch gut rüberkommt. Jana, wie ist bei dir? Guten Morgen.
2: Guten Morgen. Also ich fahre jetzt gerade in die Arbeit und ich bin schon richtig gehypt, weil ich starte jetzt nämlich einen ganz neuen Job. Ich freue mich schon voll und ich glaube, das wird echt eine mega, mega Woche.
0: Ja, das klingt fein. Da wünschen wir jetzt schon einmal alles Gute für deinen Start. Da gibt es ein besonderes Lied aus den 90ern für dich. Natalie Imbruglia und Thorn. Mein Gott, wie habe ich mich verliebt gehabt in diese Natalie. Das Video, großartig, kann man sich anschauen. Schönen guten Morgen um 7.43 Uhr.

vergeht kein Tag seit dem Wochenende, wo nicht die SPÖ in den Schlagzeilen ist. Ja, ÖVP berät über Geheimplan zur Machtübernahme, zum Beispiel, das sind auch die Headlines. Vira SPÖ Krisenplan, ja, da ist einiges los. Wenn in der Partei die Führung in Frage gestellt wird, wie zum Beispiel beim SPÖ-Chef Vizekanzler Andreas Babler, da gibt es wirklich dann einiges, was sich da tut in diesem Zusammenhang. Die Opposition, die erhöht den Druck momentan. Die FPÖ fordert angesichts der SPÖ-internen Turbulenzen erneut vorgezogene Neuwahlen. Ja, was denn sonst? Denn die FPÖ liegt bei den Umfragen auch weit vorne. Ja, wie dieses Thema weitergeht, das bleibt mit Spannung zu erwarten, muss man sagen. Ein Rückzug auf Raten von Babler. Da wieder eine Überschrift. Also, da wünschen wir schon einmal alles Gute. Da haben wir ein bisschen ein Imageproblem zurzeit. Diese Dame hat kein Imageproblem. Sie bringt immer gute Musik raus. Amy MacDonald zum Aufstehen hier auf Antenne Österreich. Guten Morgen.

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0: Neue Schülerproteste in Frankreich angekündigt und mehr Sicherheit an A2-Anschlussstelle Wöllersdorf.
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0: Im Studio Alina Wagerzer. In Frankreich gehen die Schülerproteste weiter. Für heute sind erneut landesweite Demonstrationen angekündigt. Die Protestierenden fordern mehr Geld für Bildung und bessere Bedingungen an Schulen. Vergangene Woche kam es teils zu schweren Ausschreitungen. Rund 5000 Menschen wurden festgenommen. Spaniens Premier Pedro Sanchez könnte seine geplante Mietrechtsreform doch noch durchs Parlament bringen. Nach der Ankündigung von Neuwahlen soll ein ständiger Ausschuss, eine Art Notparlament, über den besseren Schutz von Mietern abstimmen. Dort hätte die Regierung nämlich laut Medienberichten eine knappe Mehrheit. Sanchez reagiert damit auf die jüngste Niederlage seiner Minderheitsregierung im Parlament. Und die A2-Anschlussstelle Wöllersdorf in Niederösterreich ist nach monatelangem Umbau fertig. Neue Bypässe und ein automatisiertes Ampelsystem sollen Rückstaus auf die Südautobahn verhindern und den Verkehr sicherer machen. Für das Projekt von Land Niederösterreich und Asfinag sind rund 5,5 Millionen Euro in die Hand genommen worden.
2: Danke, Alina Bergwetter.
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2: Nach örtlichen Nebel- und Hochnebelfeldern setzt sich heute vielerorts die Sonne durch. Da gibt es viel Sonne mit dabei. Vereinzelt sind nur Regenschauer vom Westen her möglich nach Österreich zu. Zwischen 18 und 25 Grad, also es wird wieder ein richtig feiner Herbsttag. Auch der Mittwoch bringt Sonne, Föhn und außergewöhnliche Wärme. An der italienischen Grenze anfangs Teil hochnebelige Wolken, die da auf Österreich zuwandern. Diese lösen sich aber dann auch auf, ja, bis zu 27 Grad. Am Donnerstag gibt es dann einen Wetterumschwung, dann einige Regenschauer mit dabei, dann nur mehr zwischen 14 und 17 Grad.
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2: Guten Morgen, liebe Autofahrer. Aus dem Verkehrszentrum gibt es aktuell Meldungen für Wien. Und zwar hier auf der S2 der Tangente Richtung Graz. Dichter Verkehr vom Rautenweg bis zum Knoten Prater. Hier gibt es einige Blockaden durch einen defekten LKW. Auch 20 Minuten Zeitverlust. Wir blicken nach Oberösterreich, Hauptstadt Linz. 40 Minuten auf dem Weg nach und durch Linz auf der A7. Mühlkreisautobahn kommen hier dazu ab Engerwitz. Wir haben auf der B172 der Rohrbacher Straße von Ottensheim nach Buchau Richtung Linz über 10 Minuten Zeitverlust auch hier. Dann A1 Westautobahn Richtung Wien von Traun bis zum Knoten hier auch 10 Minuten kommen drauf. Auch auf der B1 braucht man momentan länger auf dem Mona-Nisa-Tunnel statt einwärts. Hier kommen 10 Minuten dazu. Außerdem einige Baustellen, die uns im Frühverkehr natürlich auch zu schaffen machen in diversen Hauptstädten. Auch hier bitte mehr Zeit einplanen. Wo immer ihr unterwegs seid, eine gute Fahrt.
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2: Es ist ein schöner Morgen. Es ist Tag der Nudel. Ja, italienische Nudeln, selbstverständlich. Was sonst? Ja, da haben wir natürlich den Italiener der Stunde gefragt. Giovanni, was sagst du dazu?
3: Hallo, ich bin Filippo und ich wohne in Salonica, Italy. Und ich mag Kraftliner, aber nicht diese Pasta. And my favorite Pasta is Paccheri.
2: Ich finde es lustig. Also, bei Italienisch klingt einfach alles gut. Da könnte man theoretisch sogar die Namen aus dem Telefonbuch vorlesen. Ich liebe die Sprache. Jetzt gibt's Purple and the Disco Machine zum Aufstellen. Außerdem The Passenger. Und vorneweg Mr. Nico Santos. Geiler Song zum Aufstellen hier. Um 3 Minuten nach 8. Guten Morgen.

0: Looking for a Substitution auf Antenne Österreich zum Start in diesem perfekten Tag. Perfekt wird's wieder, was die Temperaturen und diesen Herbst betrifft. Der ist schon was Feines. Ein bisschen rauf auf den Berg, wandern gehen oder noch den letzten Sprung in den See. Das geht sich alles aus. Hannes, wie ist bei dir?
1: Das schöne Lab und so, hinter die Natur, wie sich alles dann verfärbt und so weiter. Dann gehe ich gern spazieren zum Beispiel oder laufen oder sowas. Dann ist das voll fein. Und ein paar Festl gibt es und alles.
0: Ja genau, die Festeln sind mir auch die liebsten im Herbst. Da ist einiges mit dabei. Oktoberfeste, dann in der Steiermark gibt es immer auf der Schilcher Weinstraße die einen oder anderen Festeln, wo man einfach ein bisschen was kosten kann, sagen wir mal so dazu. Jetzt starten wir rein in diesen Dienstag gemeinsam mit Mary J. Blige. Family Affair heißt dieser Song zum Aufstehen um 13 Minuten nach 8. Guten Morgen Österreich.

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0: 8.28 Uhr. Guten Morgen mit Niall Smith und Heaven auf Antenne Österreich am Internationalen Tag der Nudel. Für mich extrem gut. Ich war gestern, beziehungsweise bin erst in der Vorwoche in Italien gewesen und habe dort mich quer durch die Speisekarte der Italiener gegessen. Wieder einmal im wunderbaren Kamale. Meine Kollegin, die Sophia, die hat jetzt den Italiener des Vertrauens vor dem Mikrofon und ein bisschen über die Nudeln zu reden.
1: Du kennst sie aus mit Nudeln.
2: Ja, geht schon. Ich mag in diesem Job seit 43 Jahren.
1: Woran erkennt man, dass ein Nudel al dente ist?
2: Also es soll nicht zu lang kochen, aber nicht zu kurz.
1: Gibt es einen Trick? Ich habe mal irgendwas gehört von Nudeln an die Decke schmeißen, wenn es bicken bleibt, dann...
2: Ja, man muss natürlich aufpassen beim Kochen. Man muss dann nach ein paar Minuten hingehen und schauen. Und wenn dann richtig gekocht ist in der richtigen Zeit, dann einfach wegtun.
1: Was für Besteck verwendet man zum Nudeln essen?
2: Normalerweise in Italien nur mit Gabel. Löffel ist ja, das kenne ich nur für Österreich, aber gut, es ist kommod.
1: Gibt es nur irgendwelche Nudeln-No-Gos?
2: Parmesan auf dem Meeresfrüchte. Der Pasta. Das ist bei uns ein No-Go, absolut No-Go.
0: Was auch noch ein No-Go ist, da schaut dich gleich der Italiener ganz komisch an, wenn du im Lokal bist. Ja, ich hätte gerne bitte eine Pizza Hawaii. Ja, da sprengt ihm fast alle Sicherungen. Habe ich schon selber erlebt. Naja, aber Essen tut man's gut. So, jetzt gehen wir rein mit Status Quo in the Army Now. Erinnert mich an meine Bundeswehrzeit. Gott sei Dank ist die Zeit vorbei. Guten Morgen.

0: Jazzer zum Aufstehen. Da drückt sein Mädel bei uns gleich. Die Lost Frequencies zu Gast. Zum Aufstehen und natürlich Wissenswertes aus aller Welt von meiner Kollegin Alina Berger da. Und natürlich Wetter und Verkehr. Guten Morgen mit Antenne Österreich.
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2: Im Studio Alina Wagatzer. In Frankreich gehen die Schülerproteste weiter. Für heute sind erneut landesweite Demonstrationen angekündigt. Die Protestierenden fordern mehr Geld für Bildung und bessere Bedingungen an Schulen. Vergangene Woche kam es teils zu schweren Ausschreitungen. Rund 5000 Menschen wurden festgenommen. Spaniens Premier Pedro Sanchez könnte seine geplante Mietrechtsreform doch noch durchs Parlament bringen. Nach der Ankündigung von Neuwahlen soll ein ständiger Ausschuss, eine Art Notparlament, über den besseren Schutz von Mietern abstimmen. Dort hätte die Regierung nämlich laut Medienberichten eine knappe Mehrheit. Sanchez reagiert damit auf die jüngste Niederlage seiner Minderheitsregierung im Parlament. Und die A2-Anschlussstelle Wöllersdorf in Niederösterreich ist nach monatelangem Umbau fertig. Neue Bypässe und ein automatisiertes Ampelsystem sollen Rückstaus auf die Südautobahn verhindern und den Verkehr sicherer machen. Für das Projekt von Land Niederösterreich und Asfinag sind rund 5,5 Millionen Euro in die Hand genommen worden.
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3: Ja, da gibt es heute für diesen Dienstag noch einen goldenen Herbsttag. Viel Sonne ist da mit dabei, vereinzelt nur Regenschauer, wenn dann am Nachmittag im Westen. Sonst alles gut bei 18 und 25 Grad. Der morgige Mittwoch bringt Sonne, Föhn und außergewöhnliche warme Temperaturen wieder um die 26 Grad. Da ist lebhafter Südöstwind dabei. Ja, und dieser Föhn, der lässt das Ganze dann noch wärmer erscheinen. Und am Donnerstag gibt es dann den Wetterumschwung. Dann nur mehr 17 Grad am Thermometer. Dichte Wolken und Regen können da auch am Mittag dabei sein. Speziell vom Westen und vom Süden her kommt da einiges auf uns zu.
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3: Schönen guten Morgen, liebe Autofahrer auf die Straßen. Und da tut sich einiges im Antenne-Verkehrszentrum. Haben einige Meldungen jetzt gleich einmal für Wien, für die Bundeshauptstadt. S2 und Tangente Richtung Graz, dichter Verkehr vom Rautenweg bis zum Knoten Prater. Aktuell kommen hier 20 Minuten drauf. Dann haben wir noch die Meldung für 10 Minuten, kommen dazu auf der Altmannsdorfer Straße stadtauswärts ab dem Grünberg. Wir haben auch noch auf der A2 Südautobahn Richtung Graz. Zwischen Guntramsdorf und Knoten Neunkirchen haben wir auch noch eine Fahrspur gesperrt. Hier kommen 15 Minuten drauf. Wir blicken weiter in die Steiermark. Momentan 10 Minuten kommen dazu auf der Maria-Droster Straße statt einwärts vor der Hilmgleichgasse hier in Graz. Und 20 Minuten länger dauert es in Graz auf der St. Peter Hauptstraße und der Blüdemanngasse ebenfalls statt einwärts. Wir blicken nach Oberösterreich, nach Linz in die Hauptstadt. Hier auf der B127, der Rohrbach Straße von Ottenheim bis Buchenau, hier Richtung Linz, 10 Minuten kommen drauf. 30 Minuten kommen dazu auf dem Weg nach und durch Linz auf der A7 Mühlkreis Autobahn ab Gallen-Neukirchen. Dann auf der B3 der Donaustraße, 15 Minuten mehr Fahrzeit momentan Richtung Linz ab dem Luftenberg. Und eine Meldung haben wir noch auf der B1, hier braucht ihr vor dem Mona-Lisa-Tunnel statt einwärts 10 Minuten länger, ebenfalls hier. Generell auch durch einige Baustellen immer wieder mit Verzögerungen zu rechnen, wo immer ihr unterwegs seid. Eine gute Fahrt.
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3: Ja, und natürlich am Tag der Nudel habe ich jetzt schon Hunger aufs Mittagessen, muss ich sagen. Heute wird es Spaghetti Bolognese geben. Ja, bin noch immer italienisch angehaucht. War ja gestern erst in Italien noch auf Urlaub, heute schon wieder da. Sia featuring Jean-Paul gibt's jetzt zum Aufstehen. Außerdem Loy, Red Eyes und Funny Back. The Lost Frequencies in My Body. Für diesen schönen Dienstagmorgen. 8.34 Uhr. Schön, dass wir gemeinsam aufstehen und unterwegs sind. Antenne Österreich hier.

Der Morgen mit Antenne Österreich und Sia, Jean-Paul hier auf Antenne Österreich. Und wenn man gestern noch wieder vom Fernsehen gesessen ist, hat man sich gedacht, hey, ist gerade Weltmeisterschaft oder Europameisterschaft? Ja, so viele Spiele in letzter Zeit haben wir schon lange nicht mehr gehabt. Also halt bei der WM. Italien hat gestern einen wichtigen Schritt gesetzt, um wieder einmal zu zeigen, dass sie wieder gut drauf sind. 3:1 hat man in Bologna gegen die Türkei gewonnen. Einen 4:1 Erfolg gab es für Frankreich gegen Belgien. Bosnien-Herzegowina schlägt Polen 1:0. Schweden gewinnt gegen Rumänien ebenfalls 1:0. Und Ungarn setzt sich in der Ukraine mit 2:1 durch. Ja, Nordirland, Georgien sowie Montenegro und Armenien trennten sich 0:0. Und Zypern gewinnt gegen Lettland 2:1. Und außerdem heute auch noch die Engländer im Einsatz gegen die Tschechen. Auch da könnte sich noch einiges tun. Spannung pur, auch beim Fußball in der Nations League.

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0: Deutschland Smart Glasses Verbot und Weinviertel 21 Autos mit Kürbissen beschädigt.
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0: Im Studio Lina Wörgerter. Norwegen plant ein Verbot von Smart Glasses an bestimmten öffentlichen Orten. Betroffen werden etwa Schulen, Parks, Strecken.

0: Strände, Museen und Einkaufszentren. Die Regierung begründet das mit Datenschutzbedenken. Smart Glasses mit Kamera und Internetzugang sorgen ja international zunehmend für Kritik. In Frankreich laufen bereits Ermittlungen wegen heimlicher Aufnahmen. Ein Gesetzesentwurf soll nun rasch folgen. Eklat bei den China Open in Peking. Tennisstar Daniel Medvedev ist im Halbfinale gegen Novak Djokovic disqualifiziert worden. Der Russe schlug aus Frust einen Ball ins Publikum und traf dabei einen Zuschauer im Gesicht. Der Fan musste betreut werden. Djokovic ist damit kampflos ins Finale eingezogen. Und seine kuriose Schadensserie sorgt im Weinviertel für Aufregung. Mit Kürbissen, Wassermelonen und Kartoffeln sollen Unbekannte 21 Autos beschädigt haben. Die Täter sollen das Obst und Gemüse von Direktvermarktern gestohlen und während einer Fahrt durch mehrere Gemeinden aufgeparkte Fahrzeuge geworfen haben. Der Schaden liegt bei rund 50.000 Euro. Die Polizei bittet um Hinweise.
1: Danke, Aline Bergretter.
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1: Ja, da gibt's noch einige Nebelfelder in den Niederungen, aber sonst wird's fein. Zwischen 18 und 25 Grad erreichen uns heute. Auch der morgige Mittwoch bringt Sonne, Föhn und ungewöhnlich warme Temperaturen um die 26 Grad. Und am Donnerstag gibt's dann einen leichten Wetterumschwung, dann noch mehr wenig sonnige Phasen zwischen 18 und 20 Grad.
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1: Schönen guten Morgen, liebe Autofahrer auf die Straßen. Und da tut sich einiges im Antenneverkehrszentrum. Haben einige Meldungen jetzt gleich einmal für Wien, für die Bundeshauptstadt. S2 und Tangente Richtung Graz, dichter Verkehr vom Rautenweg bis zum Knoten Prater. Aktuell kommen hier 20 Minuten drauf. Dann haben wir noch die Meldung für 10 Minuten, kommen dazu auf der Altmannsdorfer Straße stadtauswärts ab dem Grünberg. Wir haben auch noch auf der A2 Südautobahn Richtung Graz. Zwischen Guntramsdorf und Knoten Neunkirchen haben wir auch noch eine Fahrspur gesperrt. Hier kommen 15 Minuten drauf. Wir blicken weiter in die Steiermark. Momentan 10 Minuten kommen dazu auf der Maria-Droster Straße statt einwärts vor der Hilmgleichgasse hier in Graz. Und 20 Minuten länger dauert es in Graz auf der St. Peter Hauptstraße und der Blüdemanngasse ebenfalls statt einwärts. Wir blicken nach Oberösterreich, nach Linz in die Hauptstadt. Hier auf der B127, der Rohrbach Straße von Ottenheim bis Buchenau, hier Richtung Linz, 10 Minuten kommen drauf. 30 Minuten kommen dazu auf dem Weg nach und durch Linz auf der A7 Mühlkreis Autobahn ab Gallen-Neukirchen. Dann auf der B3 der Donaustraße 15 Minuten mehr Fahrzeit momentan Richtung Linz ab dem Luftenberg. Und eine Meldung haben wir noch auf der B1. Hier braucht ihr vor dem Mona-Lisa-Tunnel statt einwärts 10 Minuten länger, ebenfalls hier. Generell auch durch einige Baustellen immer wieder mit Verzögerungen zu rechnen, wo immer ihr unterwegs seid. Eine gute Fahrt.
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1: Und durch den Vormittag mit euren Superhits, auch in dieser Stunde, wir haben mit dabei Surf Mesa. Mit einem unglaublich coolen Titel dann Felix Jane featuring Chart. Pride. Und vorneweg gibt's euren Soundtrack bei der Arbeit von James Arthur. Schön, dass ihr mit dabei seid.

0: der EU bewerben. Teilnahmebedingungen sind alle, die 18 Jahre alt geworden sind oder es noch werden. Weiter geht's nach Oberösterreich. SPÖ-Landeschef Martin Winkler hat am Montag den geplanten Rückzug von Vizekanzler Andreas Babler als gemeinsame Entscheidung verteidigt. In mehreren ORF-Interviews sprach Winkler von einem Neustart der Partei. Ab geht's nach Tirol. Der Gemeinderat von Stans bei Schwanz hat am Montagabend den bisherigen Vizebürgermeister Gerhard Meixner zum neuen Bürgermeister gewählt. Die Wahl fiel hier einstimmig aus. Seine Vorgänger hatten Ende September sein Amt zurückgelegt. Ab geht's nach Oberösterreich. Das Brust- und Gesundheitszentrum am Ordensklinikum Linz besteht seit 20 Jahren und hat sich zu einer führenden Einrichtung in der Brustkrebsdiagnose entwickelt. Hier will man auch in Zukunft mehr auf die Gesundheit der Frauen setzen.
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7: Ja, da gibt es viel Sonne für den heutigen Tag. Auch von der Schweiz und von Italien sind dann später am Nachmittag ein paar Wolken herein. Am Nachmittag und Abend können im Westen auch einzelne Regenschauer auftreten. Besonders westlich von Innsbruck. Ja, trotzdem bleibt es schön. Weit vielen Orten des Landes zwischen 18 und 25 Grad. Auch am Mittwoch gibt es viel Sonne und einen gehörigen Föhn, der auf uns zukommt mit viel außergewöhnlicher Wärme. Bis zu 26 Grad stehen da am Programm. Einen Wetterumschwung dazu gibt es dann erst am Donnerstag. Dann zwischen 18 und 24 Grad, dichte Wolken und Regen da auch mit dabei.
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7: Durch den Vormittag mit den aktuellsten Informationen von den Straßen. Wir starten gleich mit Salzburg. Wir haben eine Meldung. In der Stadt Salzburg ist die Durchfahrt durch das Neue Tor gesperrt. Grund sind Bauarbeiten. Der Verkehr wird rund um den Mönchsberg umgeleitet. Hier gibt es immer wieder Verzögerungen innerstädtisch. Ja, und einiges an Verkehr, was da auf uns zukommt. Eine Meldung für Linz. 20 Minuten braucht es mehr Fahrzeit auf dem Weg nach und durch Linz auf der 7-Mühlkreis-Autobahn von Treffing bis Hummeldorf. Auf der B22 Donauufer-Autobahn Richtung Wien, die Unfallstelle zwischen Stockau-Raum-Mitte und Stockau-Ost ist geklärt. Da geht es wieder frei weiter. Eine Meldung für die S2, dann geht die Richtung Graz. Dichter Verkehr vom Rautenweg bis zum Knoten Bratter. Hier braucht es über 20 Minuten noch. Und eine Meldung noch für Graz. In der Triesterstraße gibt es momentan 10 Verkehr stadteinwärts. Auch hier mehr Zeit einplanen. Eine gute und vor allem sichere Fahrt, wo immer ihr unterwegs seid.
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7: Mit euren Superhits natürlich auch bei der Arbeit. Da haben wir einiges mit in der Lohn in dieser Stunde. The Cure, Miley Cyrus und vorneweg gibt es einen großartigen Bruno Mars. I Just Might heißt dieser Song. Viel Spaß mit Antenne Österreich und ja, euren Superhits natürlich. Ich bin der Gernot. Servus.

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0: ist der Soundcheck bei der Arbeit mit fantastischer Musik. Schön, dass ihr mit dabei seid hier bei uns. Ja, der Herbst gibt Vollgas, steht nicht nur jetzt in den Startlöchern mit fabelhaften Temperaturen. Nein, man kann schon ein bisschen sagen, der Altweibersommer, der gibt Gas und da freut man sich.
1: Ja, herbstelt schon ein bisschen. Ja, die Blätter kommen schon runter und die Luft ist auch ein bisschen frischer beim Radlfahren. Wir sind mit dem Fahrrad reingefahren, also es herbstelt schon.
2: Dass es nicht mehr so heiß ist, dass die Blätter sich schön verfärben, dass es einfach schön ausschaut. Ja, ich bin froh, dass es keine Gösen mehr gibt und weniger Fliegen.
0: Und da kann man die Zeit noch genießen, speziell heute und morgen, vielleicht am Nachmittag noch eine kleine Einheit oder dann ja, ab auf die Berge. Da lädt sich der Herbst sicherlich ein, wenn man die einen oder anderen Wanderungen in Österreich machen kann. Dann ist das was Besonderes für jedermann. So, und jetzt gibt es viel Musik bei der Arbeit.

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14: Sanchez kämpft weiter um seine Mietrechtsreform und internationale Autodiebstahlserie ist geklärt.
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14: Im Studio Alina Wagatter. Spaniens Premier Pedro Sanchez könnte seine geplante Mietrechtsreform doch noch durchs Parlament bringen. Nach der Ankündigung von Neuwahlen soll ein ständiger Ausschuss, eine Art Notparlament, über den besseren Schutz von Mietern abstimmen. Dort hätte die Regierung laut Medienberichten auch eine knappe Mehrheit. Sanchez reagiert damit auf die jüngste Niederlage seiner Minderheitsregierung im Parlament. Der SPÖ-Umbau sorgt bei den Koalitionspartnern für Kritik. Kanzler Christian Stocker fordert, dass interne Debatten die Regierungsarbeit nicht behindern. Auch NEO-Chefin Beate Mandl-Reisinger mahnt klare Verhältnisse und rasche Reformen ein. Die Koalition betont dennoch ihre Stabilität. Andreas Babler bleibt ja vorerst SPÖ-Chef und Vizekanzler. Im Frühjahr soll ein Parteitag dann die Nachfolge

0: erklären. Und eine internationale Autodiebstahlserie ist geklärt. Das Bundeskriminalamt und das Landeskriminalamt Burgenland haben zwei Slowaken ausgeforscht. Sie sitzen nun in U-Haft. Ihnen werden 21 Autodiebstähle und 7 Versuche mit einem Schaden von rund 500.000 Euro vorgeworfen.
1: Damit weiter zum Wetter. Nach örtlichen Nebel- und Hochnebelfeldern heute Morgen setzt sich die Sonne durch. Ja, vereinzelt gibt es da viel Sonnenschein und um die 25 Grad. Es ist wirklich ein goldener Oktober, der uns da bevorsteht, auch in den nächsten Tagen. Der Altweibersommer gibt Vollgas, auch am Mittwoch bei 26 Grad. Am Donnerstag gibt es dann einen kräftigen Wetterumschwung. Da sollen auch wieder dichte Wolken und Regenschauer dabei sein. Dann nur mehr die Werte um die 20 Grad. Das sind dann auch einige Gewitter möglich.
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1: Weiter geht's mit den aktuellsten Informationen von den Straßen und da gibt's aktuell gute Meldungen. Ihr kommt überall problemlos voran. Außer den obligatorischen Baustellen in den Landeshauptstädten ist alles gut. Hier muss man immer wieder mit Wartezeiten rechnen. Darum eine gute und vor allem sichere Fahrt wünsche ich.
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1: Mittendrin im Vormittag. Mein Name ist Gernot Bachanek und ich bin einer von denen, der sich auch wirklich freut, wenn es darum geht, was den Herbst betrifft. Fabelhaftes Wetter mit Sonnenschein.
3: Ja, ich freue mich auf den Herbst, auf die schöne Zeit, auf die vielen Farben und ja.
4: Aufs Wandern und ich hoffe, dass die Tage, dass das Wetter noch so schön bleibt und Radfahren und rausgehen.
1: Ja, heute und morgen ist es noch schön und dann erst am Donnerstag kommen die einen oder anderen Regenschauer auf uns zu. Aber bis dorthin gehen wir noch Vollgas. Was den Altweibersommer betrifft. Wir haben mit am Start jetzt Milky Chance, Stolen Dance, Olivia Rodrigo und vorneweg Elton John mit einer fabelhaften Britney Spears. Hold Me Closer auf Antenne Österreich. Schön, dass ihr mit dabei seid.

0: Rockantenne Österreich bei der Arbeit. Mittendrin in einem perfekten Vormittag. Ja, wo sich natürlich der eine oder der andere die Frage stellt, was steht so am Programm? Wenn man sich jetzt ein bisschen zu Gemüte führt, für was man sich eigentlich in der Freizeit öfter Zeit nehmen soll, gehen da die Geister ein bisschen auseinander. Mehr Sport, gesünderes Essen oder so. Ja, was habt ihr dazu gesagt?
1: Sport, weil es mir danach immer besser geht. Aber die Überwindung dann halt immer wieder anzufangen, das ist immer das, was schwer ist.
0: Das glaube ich.
2: Freunden oder Familie Zeit verbringen oder gerne öfter Sport machen, ohne Stress zu haben, weil doch das Unileben vereinbart mit dem Arbeiten sehr stressig ist teilweise.
3: Die Freizeit so zu genießen und auch Sauna.
0: So hat jeder sein Pinkel zu tragen, wie es so schön heißt. Jetzt geht's rein in den Vormittag mit Jack Dean und Mercy auf Antenne Österreich. Schön, dass ihr mit dabei seid.

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10: Damit weiter zum Wetter und wir schauen heute rein in einen Vormittag, der in Teilen des Landes noch immer einige Nebel- und Hochnebelfelder bringt. Die lichten sich aber in den nächsten Stunden und da gibt es dann viel Sonne um die 25 Grad. Am Nachmittag und am Abend gibt es im Westen auch die einen oder anderen Regenschauer, besonders westlich von Innsbruck her. Am Mittwoch gibt der Sommer wieder Vollgas, muss man schon fast sagen, weil ja ein goldener Herbst uns bevorsteht. Auch dort 26 Grad am Thermometer und viel Sonne, teils sogar lebhafter föhniger Südwind mit dabei. Und am Donnerstag gibt es ein bisschen einen Wetterumschwung. Da sollen dann auch wieder dichtere Wolken und Regenschauer dabei sein. Zwischen 14 und 20 Grad. Sonnige Phasen gibt es da zunächst nur im Osten. Ja, im Süden dann die einen oder anderen Regenschauer mit dabei. Bei Temperaturen zwischen 14 und 20 Grad sinkt sogar die Schneefallgrenze auf 1300 Meter runter.
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10: Weiter geht's mit den aktuellsten Informationen von den Straßen und da gibt's aktuell gute Meldungen. Ihr kommt überall problemlos voran. Außer den obligatorischen Baustellen in den Landeshauptstädten ist alles gut. Hier muss man immer wieder mit Wartezeiten rechnen. Darum eine gute und vor allem sichere Fahrt wünsche ich.
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10: Mit euren Superhits bei der Arbeit. Ich bin Gernot Wachanek und habe Eric Clapton mit Layla, einen Unplugged-Song für euch gleich. Rita Ora stehen ebenso wie im Programm wie jetzt vorneweg. Teddy Swims und Mr. Know-It-All. Das ist Antenne Österreich bei der Arbeit mit euren Superhits. Und schön, dass ihr mit dabei seid. Verbringen wir die Zeit miteinander mit guter Musik. Servus und grüß Gott.

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15: Datenschutz, Norwegen plant Smart Glasses Verbot und internationale Autodiebstahlserie geklärt.
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15: Im Studio Alina Wörgerter. Norwegen plant ein Verbot von Smart Glasses an bestimmten öffentlichen Orten. Betroffen wären etwa Schulen, Parks, Strände, Museen und Einkaufszentren. Die Regierung begründet das mit Datenschutzbedenken. Smart Glasses mit Kamera- und Internetzugang sorgen international ja zunehmend für Kritik. In Frankreich laufen bereits Ermittlungen wegen heimlicher Aufnahmen. Ein Gesetzesentwurf soll nun rasch folgen. Der SPÖ-Umbau sorgt bei den Koalitionspartnern für Kritik. Kanzler Christian Stocker fordert, dass interne Debatten die Regierungsarbeit nicht behindern. Auch NEO-Chefin Berta Mendl-Reisinger mahnt klare Verhältnisse und rasche Reformen ein. Die Koalition betont dennoch ihre Stabilität. Andreas Babler bleibt ja vorerst SPÖ-Chef und Vizekanzler. Im Frühjahr soll ein Parteitag dann die Nachfolge klären. Und eine internationale Autodiebstahlserie ist nun geklärt. Das Bundeskriminalamt und das Landeskriminalamt Burgenland haben zwei Slowaken ausgeforscht. Sie sitzen in U-Haft. Ihnen werden 21 Autodiebstähle und 7 Versuche mit einem Schaden von rund 500.000 Euro vorgeworfen.
17: Damit weiter zum Wetter. Nach örtlichen Nebel- und Hochnebelfeldern heute Morgen setzt sich die Sonne durch. Ja, vereinzelt gibt es da viel Sonne.

0: Sonnenschein und um die 25 Grad. Es ist wirklich ein goldener Oktober, der uns da bevorsteht, auch in den nächsten Tagen. Der Altweibersommer gibt Vollgas auch am Mittwoch bei 26 Grad. Am Donnerstag gibt es dann einen kräftigen Wetterumschwung. Da sollen auch wieder dichte Wolken und Regenschauer dabei sein. Dann nur mehr die Werte um die 20 Grad. Das sind dann auch einige Gewitter möglich.
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2: Weiter geht's mit den aktuellsten Informationen von den Straßen und da gibt's aktuell gute Meldungen. Ihr kommt überall problemlos voran. Außer den obligatorischen Baustellen in den Landeshauptstädten ist alles gut. Hier muss man immer wieder mit Wartezeiten rechnen. Darum eine gute und vor allem sichere Fahrt wünsche ich.
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0: Mit euren Superhits, auch in dieser Stunde gehen wir Vollgas mit der Musik, die euch gefällt und die euch natürlich auch bei der Arbeit begleitet. So soll es auch sein. Wir haben Purple the Disco Machine am Start, Alex Warren und vorneweg gibt's Lily Wood und The Brick and Robin Schulz. Prayer hier auf Antenne Österreich. Schön, dass ihr mit dabei seid an diesem Vormittag, ja, den man noch genießen kann. Herbstwetter und der Altweibersommer gibt Vollgas. Ich bin Gernot Bachanik. Schön, dass ihr mit dabei seid.

Vormittag Aufwand in Österreich. Schön, dass ihr mit dabei seid. Was war das gestern für ein spannendes Spiel? Ich habe mir gestern Abend einen Nations League Klassiker zu Gemüte geführt. Italien gegen die Türkei. Unglaublich. Gespielt wurde in Bologna in einem fabelhaften Stadion. Die Italiener haben 3:1 gewonnen und einmal auf alle Fälle gezeigt, dass mit ihnen zu rechnen ist. Ich glaube, bei der nächsten Europameisterschaft fix dabei. Wenn es so weitergeht, kann da nichts schief gehen. Außerdem, gestern die Begegnungen, die noch dabei waren. Bosnien-Herzegowina gegen Polen 1:0. Wir haben gehabt Frankreich gegen Belgien. Das sind die Franzosen zuerst einmal in der ersten Halbzeit 1:0 in Rückstand geraten. Dann hat Zinedine Zidane wahrscheinlich aufgedreht in der Kabine. Ja, dann gab es ein 4:1 für Frankreich. Montenegro 0:0. Nordirland gegen Georgien 0:0. Und Ungarn gewinnt gegen die Ukraine mit 2:1. Auch heute gibt es noch einen Klassiker. Kroatien gegen Spanien um 20.45 Uhr. Wir haben auch noch Albanien, San Marino im Angebot. Und England spielt gegen Tschechien. Auch das heute noch. Schön, dass ihr mit dabei seid mit euren Superhits bei der Arbeit.

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4: Damit weiter zum Wetter. Nach örtlichen Nebel- und Hochnebelfeldern heute Morgen setzt sich die Sonne durch. Ja, vereinzelt gibt es da viel Sonnenschein und um die 25 Grad. Es ist wirklich ein goldener Oktober, der uns da bevorsteht, auch in den nächsten Tagen. Der Altweibersommer gibt Vollgas auch am Mittwoch bei 26 Grad. Am Donnerstag gibt es dann einen kräftigen Wetterumschwung. Da sollen auch wieder dichte Wolken und Regenschauer dabei sein. Dann nur mehr die Werte um die 20 Grad. Das sind dann auch einige Gewitter möglich.
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4: Weiter geht's mit den aktuellsten Informationen von den Straßen und da gibt's aktuell gute Meldungen. Ihr kommt überall problemlos voran, außer den obligatorischen Baustellen in den Landeshauptstädten ist alles gut. Hier muss man immer wieder mit Wartezeiten rechnen, darum eine gute und vor allem sichere Fahrt wünsche ich.
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4: Schön, dass ihr mit dabei seid. An diesem Vormittag mit den Superhits natürlich auch im Talon und der großen Freude. Ja, denn im Herbst macht man viele Dinge am liebsten, die man sonst vielleicht nicht macht.
6: Meine Freundin und ich haben jetzt wieder angefangen, Kastanien zu sammeln und Kastanienmännchen zu bauen.
7: Im Herbst nutze ich die Zeit, bin viel draußen unterwegs, wandern, in die Berge unterwegs sein. Aber auch schon wieder ein bisschen vorbereiten für den Winter mit dem Skifahren. Auf das freue ich mich dann trotzdem schon wieder.
4: Wir haben jetzt Musik, das mir zum Beispiel wichtig ist. Mark Forster, Chöre mit dabei, Roxette, Spending My Time, Lost Frequency und vorneweg Martin Garrix, Ed Sheeran, Repeated auf Antenne Österreich. Ich bin Gernot Bachanek. Schön, dass ihr mit dabei seid. Grüß Gott.

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2: Wir blicken nach Niederösterreich. Gratis mit dem Zug quer durch Europa. Seit Anfang Oktober können sich Jugendliche in ganz Europa wieder für Intertrail-Tickets der EU bewerben. Teilnahmebedingungen sind alle, die 18 Jahre alt geworden sind oder es noch werden. Weiter geht's nach Oberösterreich. SPÖ-Landeschef Martin Winkler hat am Montag den geplanten Rückzug von Vizekanzler Andreas Babler als gemeinsame Entscheidung verteidigt. In mehreren ORF-Interviews sprach Winkler von einem Neustart der Partei. Ab geht's nach Tirol. Der Gemeinderat von Stans bei Schwanz hat am Montagabend den bisherigen Vizebürgermeister Gerhard Meixner zum neuen Bürgermeister gewählt. Die Wahl fiel hier einstimmig aus. Seine Vorgänger hatten Ende September sein Amt zurückgelegt. Ab geht's nach Oberösterreich. Das Brust- und Gesundheitszentrum am Ordensklinikum Linz besteht seit 20 Jahren und hat sich zu einer führenden Einrichtung in der Brustkrebsdiagnose entwickelt. Hier will man auch in Zukunft mehr auf die Gesundheit der Frauen setzen.
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15: Datenschutz, Norwegen plant Smart Glasses Verbot und internationale Autodiebstahlserie geklärt.
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15: Im Studio Alina Wörgerter. Norwegen plant ein Verbot von Smartglasses an bestimmten öffentlichen Orten. Betroffen wären etwa Schulen, Parks, Strände, Museen und Einkaufszentren. Die Regierung begründet das mit Datenschutzbedenken. Smartglasses mit Kamera- und Internetzugang sorgen international ja zunehmend für Kritik. In Frankreich laufen bereits Ermittlungen wegen heimlicher Aufnahmen. Ein Gesetzesentwurf soll nun rasch folgen. Der SPÖ-Umbau sorgt bei den Koalitionspartnern für Kritik. Kanzler Christian Stocker fordert, dass interne Debatten die Regierungsarbeit nicht behindern. Auch NEO-Chefin Berta Mendl-Reisinger mahnt klare Verhältnisse und rasche Reformen ein. Die Koalition betont dennoch ihre Stabilität. Andreas Babler bleibt ja vorerst SPÖ-Chef und Vizekanzler. Im Frühjahr soll ein Parteitag dann die Nachfolge klären. Und eine internationale Autodiebstahlserie ist nun geklärt. Das Bundeskriminalamt und das Landeskriminalamt Burgenland haben zwei Slowaken ausgeforscht. Sie sitzen in U-Haft. Ihnen werden 21 Autodiebstähle und 7 Versuche mit einem Schaden von rund 500.000 Euro vorgeworfen.
17: Damit weiter zum Wetter. Nach örtlichen Nebel- und Hochnebelfeldern heute Morgen setzt sich die Sonne durch. Ja, vereinzelt gibt es da viel Sonnenschein und um die 25 Grad. Es ist wirklich ein goldener Oktober, der uns da bevorsteht, auch in den nächsten Tagen. Der Altweibersommer gibt Vollgas, auch am Mittwoch bei 26 Grad. Am Donnerstag gibt es dann einen kräftigen Wetterumschwung. Da sollen auch wieder dichte Wolken und Regenschauer dabei sein. Dann nur mehr die Werte um die 20 Grad. Das sind dann auch einige Gewitter möglich.
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17: Weiter geht's mit den aktuellsten Informationen von den Straßen und da gibt's aktuell gute Meldungen. Ihr kommt überall problemlos voran. Außer den obligatorischen Baustellen in den Landeshauptstädten ist alles gut. Hier muss man immer wieder mit Wartezeiten rechnen. Darum

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3: Schauen wir nun zum Verkehr. In der Steiermark, in Graz, Eckenberger Gürtel Richtung Hauptbahnhof im gesamten Verlauf dauert es ca. 25 Minuten aktuell länger. Und in Tirol B179 die Fernpassstraße Richtung Nassereit, vor Reute Nord staut sich 10 Minuten länger. Und Richtung Vils vor Reute Nord auf der B179 15 Minuten aktuell länger. Weiterhin eine gute Fahrt.
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14: Landesverrat, Ex-BND-Chef Hanning festgenommen und Marco Schwarz beendet Slalom-Karriere.
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14: Im Studio Alina Wörgerter. Der frühere BND-Chef August Hanning ist wegen Spionageverdachts festgenommen worden. Die deutsche Bundesanwaltschaft wirft dem 80-jährigen Landesverrat vor. Ein Ex-Mitarbeiter soll ihm über Jahre geheime BND-Dokumente zugespielt haben, offenbar gegen Geld. Ein Ermittlungsrichter entscheidet jetzt über Untersuchungshaft. Bei Venedig haben Forschende einen riesigen unterirdischen Süßwassersee entdeckt. Das Reservoir ist laut dem italienischen Wasserverband zwischen 25.000 und 30.000 Hektar groß, etwa so groß wie der Gardasee. Das Wasser könnte künftig etwa in der Landwirtschaft genutzt werden und bei Wasserkrisen helfen. Wie viel davon tatsächlich nutzbar ist, muss aber noch erforscht werden. Und Skistar Marco Schwarz beendet überraschend seine Slalom-Karriere. Der Kärntner will künftig nur noch in den Speed-Disziplinen und anderen technischen Bewerben an den Start gehen. Nach mehreren Verletzungen zieht der Gesamtweltcup-Sieger damit einen klaren Schlussstrich unter den Slalom. Schwarz zählt ja zu den erfolgreichsten österreichischen Technikfahrern der vergangenen Jahre.
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16: Schönen Nachmittag, liebe Autofahrer. Wir haben eine Gefahrenmeldung auf der S6er Semmeringer Schnellstraße Richtung St. Michael im Massenbergtunnel. Da sind Teile auf der Fahrbahn. Wir haben die Meldung reinbekommen, es drohen Teile von der Tunneldecke zu fallen. Dort bitte Acht geben. Auf der A12 in Tirol, der Interlautobahn Richtung Deutschland bei Kramsach sind ebenfalls Teile auf der Fahrbahn, vermutlich Reifenteile. Und in der Steiermark in Graz, Eckenberger Gürtel, Richtung Hauptbahnhof im gesamten Verlauf bis zu 15 Minuten aktuell länger.
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14: Schönen Nachmittag, liebe Autofahrer. Wir haben eine Gefahrenmeldung auf der S6 der Semmeringer Schnellstraße Richtung St. Michael im Massenbergtunnel. Da sind Teile auf der Fahrbahn. Wir haben die Meldung reinbekommen, es drohen Teile von der Tunneldecke zu fallen. Dort bitte Acht geben. Auf der A12 in Tirol, der Interlautobahn Richtung Deutschland bei Kramsach, sind ebenfalls Teile auf der Fahrbahn, vermutlich Reifenteile. Und in der Steiermark in Graz, Eckenberger Gürtel, Richtung Hauptbahnhof im gesamten Verlauf bis zu 15 Minuten aktuell länger.
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7: Erstmals AfD-Politiker zum Landtagspräsidenten gewählt und erster tödlicher Ebola-Fall in Kenia.
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7: Im Studio Lisa Leitner. In Sachsen-Anhalt ist erstmals ein AfD-Politiker zum Landtagspräsidenten gewählt worden. Der 35-jährige Tobias Rausch erhielt 48 von 82 abgegebenen Stimmen. Unterstützung kam auch von Abgeordneten anderer Parteien. Die AfD hatte die Landtagswahl vor gut einem Monat klar gewonnen, verfehlte aber die absolute Mehrheit. In Kenia ist erstmals ein Ebola-Fall bestätigt worden. Die infizierte Person ist inzwischen gestorben. 28 Kontaktpersonen wurden bisher ermittelt. Die betroffene Person war kenianischer Staatsbürger und zuvor in der Demokratischen Republik Kongo, wo derzeit ein schwerer Ebola-Ausbruch grassiert. Angesichts der Turbulenzen in der SPÖ fordert die FPÖ-Bundespräsident Alexander Van der Bellen zum Eingreifen auf. Rund 100 Regierungsvorhaben sollen derzeit in der Koordinierung feststecken. FPÖ-Generalsekretär Michael Schnedlitz sieht die Dreierkoalition als gescheitert und fordert den Bundespräsidenten auf, den Weg für stabile Mehrheiten freizumachen. Und Österreichs Nationalteam ist nach der WM stark in die Nations League gestartet. Nach 4 Spielen ist das ÖFB-Team ungeschlagen und führt die Gruppe B3 mit 8 Punkten an. 7 Spieler feierten ihr Debüt, 9 verschiedene Spieler erzielten die 9 Tore. Gegen Irland kann Österreich im November den Aufstieg in die Liga A fixieren.
9: Und hier ist das Antenne Österreich-Wetter. Strahlender Sonnenschein auch heute am Nachmittag. Temperaturen gehen nochmal richtig ordentlich rauf bis an die 25 Grad. Und auch morgen viel Sonnenschein mit dabei. Übermorgen am Donnerstag kommt dann der Wetterumschwung. Temperaturen an die 24 Grad, allerdings mehr Regen mit dabei.
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7: Schönen Nachmittag, liebe Autofahrer. Wir schauen jetzt auf die Straßen Österreichs und es schaut sehr gut aus. Lediglich in Graz am Lazarett und Eckenberger Gürtel Richtung Hauptbahnhof staut sich aktuell 10 Minuten länger. Ansonsten haben wir aktuell keine Meldungen. Weiterhin eine gute und sichere Fahrt.
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9: Mit Österreichs bester Musik geht's rein in diesen Nachmittag. Wir haben für euch die meisten Hits und alle von diesen Hits immer ganz ausgespielt. Kamerad mit dabei, Offenbach mit dabei und jetzt Justin Bieber.
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15: Und hier ist das Antenne Österreich-Wetter. Strahlender Sonnenschein heute bei uns in ganz Österreich. Temperaturen bis an die 25 Grad. Morgen dann wieder strahlender Sonnenschein. In der Früh ein paar Frühnebelfelder, aber sogar noch ein bisschen wärmer. Temperaturen dann bis an die 26 Grad.
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17: Schönen Nachmittag, liebe Autofahrer. Wir schauen jetzt auf die Straßen Österreichs und es schaut sehr gut aus. Lediglich in Graz am Lazarett und Eckenberger Gürtel Richtung Hauptbahnhof staut sich aktuell 10 Minuten länger. Ansonsten haben wir aktuell keine Meldungen. Weiterhin eine gute und sichere Fahrt.
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Hier ist Antenne Österreich und immer ganz ausgespielt. Jetzt mit Taylor Swift. Opolite. 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
6: Erstmals AfD-Politiker zum Landtagspräsidenten gewählt und Frankreich-Schüler gehen erneut auf die Straße.
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6: Im Studio Lisa Leitner. In Sachsen-Anhalt ist erstmals ein AfD-Politiker zum Landtagspräsidenten gewählt worden. Der 35-jährige Tobias Rausch erhielt 48 von 82 abgegebenen Stimmen. Unterstützung kam auch von Abgeordneten anderer Parteien. Die AfD hatte die Landtagswahl vor gut einem Monat klar gewonnen, verfehlte aber die absolute Mehrheit. Die Schülerproteste in Frankreich gehen weiter. Für heute sind landesweit neue Demonstrationen angekündigt. Gefordert werden mehr Geld, Personal und bessere Bedingungen an den Schulen. Nach den teils heftigen Ausschreitungen der vergangenen Woche wurden rund 5000 Menschen festgenommen, viele davon Minderjährige. In der Region Paris bleiben erneut zahlreiche Schulen geschlossen. Und zwei junge Steinkäuze aus dem Alpenzoo Innsbruck sind bei Heidelberg ausgewildert worden. Sie sollen dort die bedrohte deutsche Population stärken und für mehr genetische Vielfalt sorgen. Das Projekt zeigt bereits Wirkung. Die Zahl der Brutpaare im Gebiet ist von 17 auf 22 gestiegen.
8: Temperaturen bis an die 25 Grad. Großartig. Viel Sonnenschein mit dabei. So geht's durch diesen Nachmittag bei uns in Österreich. Und morgen, das ist die gute Nachricht, geht's genauso weiter. Auch da wieder Temperaturen bis an die 25, teilweise sogar 26 Grad. Dann übermorgen der Wetterumschwung, 24 Grad, Regenschauer mit dabei.
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6: Schönen Nachmittag, liebe Autofahrer. In der Steiermark in Graz, Puntigammer Straße, ist in beiden Richtungen zwischen der Triester Straße und der Puntigammer Brücke Stau bis zu 10 Minuten länger. Graz-Eckenberger Gürtel Richtung Hauptbahnhof weiterhin im gesamten Verlauf 15 Minuten länger. Graz-Lazarett-Gürtel Richtung Hauptbahnhof zwischen der Fabriksgasse und der Kärntner Straße, da braucht ihr auch etwas länger. Und in Oberösterreich B135 die Galspacher Straße. Da ist in beiden Richtungen zwischen Ficht und Schwanenstadt gesperrt. Da war ein Unfall mit einem LKW.
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Sun. An einem strahlenden Sonnenschein. Dienstagnachmittag hier bei uns in Österreich. Hier ist Antenne Österreich von 2 bis 3 mit. Is this what you've been waiting for? Feierabend, sicher. Hier ist Amy McDonald.

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1: Und hier ist das Antenne Österreich Wetter. Strahlender Sonnenschein auch heute am Nachmittag. Temperaturen gehen nochmal richtig ordentlich rauf bis an die 25 Grad. Und auch morgen viel Sonnenschein mit dabei. Übermorgen am Donnerstag kommt dann der Wetterumschwung. Temperaturen an die 24 Grad. Allerdings mehr Regen mit dabei.
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0: Schauen wir nun auf die Straßen Österreichs. A4 Ostautobahn Richtung Ungarn auf der Höhe Flughafen Wien-Schwechat ist ein defekter LKW, da kann es zu Zeitverlusten kommen. Steiermark in Graz-Eckenberger Gürtel Richtung Hauptbahnhof im gesamten Verlauf ca. 15 Minuten länger und beim Lazarettgürtel Richtung Hauptbahnhof zwischen der Fabriksgasse und Kärntnerstraße ebenfalls 10 Minuten Zeitverlust. Und in Tirol auf der A12 der Inntal-Autobahn Richtung Deutschland Höhe Ausfahrt Kufstein Süd ist ebenfalls ein defekter LKW, da ist aktuell Stau. Weiterhin eine gute Fahrt.
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spielen schon die Geigen so in Richtung Feierabend. Schönen Nachmittag Österreich, hier ist Antenne Österreich mit Österreichs bester Musik. Jetzt mit Tiffany Orris. Vertigo.

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1: Landesverrat, Ex-BND-Chef Hanning festgenommen und Marco Schwarz beendet Slalom-Karriere.
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1: Im Studio Lisa Leitner. In Sachsen-Anhalt ist erstmals ein AfD-Politiker zum Landtagspräsidenten gewählt worden. Der 35-jährige Tobias Rausch erhielt 48 von 82 abgegebenen Stimmen. Unterstützung kam auch von Abgeordneten anderer Parteien. Die AfD hatte die Landtagswahl vor gut einem Monat klar gewonnen, verfehlte aber die absolute Mehrheit. Die Schülerproteste in Frankreich gehen weiter. Für heute sind landesweit neue Demonstrationen angekündigt. Gefordert werden mehr Geld, Personal und bessere Bedingungen an den Schulen. Nach den teils heftigen Ausschreitungen der vergangenen Woche wurden rund 5000 Menschen festgenommen, viele davon Minderjährige. In der Region Paris bleiben erneut zahlreiche Schulen geschlossen. Und zwei junge Steinkäuze aus dem Alpenzoo Innsbruck sind bei Heidelberg ausgewildert worden. Sie sollen dort die bedrohte deutsche Population stärken und für mehr genetische Vielfalt sorgen. Das Projekt zeigt bereits Wirkung. Die Zahl der Brutpaare im Gebiet ist von 17 auf 22 gestiegen.
3: Und hier ist das Antenne Österreich-Wetter. Strahlender Sonnenschein heute bei uns in ganz Österreich. Temperaturen bis an die 25 Grad. Morgen dann wieder strahlender Sonnenschein. In der Früh ein paar Frühnebelfelder, aber sogar noch ein bisschen wärmer. Temperaturen dann bis an die 26 Grad.
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4: Schauen wir nun auf die Straßen Österreichs. A4 Ostautobahn Richtung Ungarn auf der Höhe Flughafen Wien-Schwechat ist ein defekter LKW, da kannst du Zeitverlusten kommen. Steiermark in Graz, Eckenberger Gürtel Richtung Hauptbahnhof im gesamten Verlauf ca. 15 Minuten länger. Und beim Lazarettgürtel Richtung Hauptbahnhof zwischen der Fabriksgasse und Kärntnerstraße ebenfalls 10 Minuten Zeitverlust. Und in Tirol auf der A12 der Inntalautobahn Richtung Deutschland. Höhe Ausfahrt Kufstein Süd ist ebenfalls ein defekter LKW, da ist aktuell Stau. Weiterhin eine gute Fahrt.
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Ich und ich. Und du, der Nachmittag in Österreich. Danke fürs Einschalten. Hier ist Antenne Österreich und wir lieben natürlich die Österreicher, so wie Ari. Ganz neu von ihm. Ride the Wave. 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
9: Temperaturen bis an die 25 Grad. Großartig. Viel Sonnenschein mit dabei. So geht's durch diesen Nachmittag bei uns in Österreich. Und morgen, das ist die gute Nachricht, geht's genauso weiter. Auch da wieder Temperaturen bis an die 25, teilweise sogar 26 Grad. Dann übermorgen der Wetterumschwung, 24 Grad, Regenschauer mit dabei.
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11: Schönen Nachmittag, liebe Autofahrer. Wien-Tangente Richtung Kagran von der Hanson-Kurve bis Start laut ca. 30 Minuten länger. 10 Minuten länger dauert es auch am äußeren Gürtel von der Landgutgasse bis zur Gürtelauffahrt und am inneren Gürtel 10 Minuten länger ab dem AKH. In Linz knapp 10 Minuten länger auf der Umfahrung Ebersberg stadtauswärts und ebenfalls 10 Minuten länger. Da dauert es bei der Mühlkreisautobahn A7 Richtung A1 ab der Hafenstraße vielleicht sogar bis 15 und 20 Minuten aktuell länger. Und noch in Graz am Lazarett und Eckenberger Gürtel Richtung Hauptbahnhof 10 Minuten Zeitverlust. Ansonsten schaut es gut aus, weiterhin eine gute und sichere Fahrt.
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Hier ist Antenne Österreich mit Österreichs bester Musik und eigentlich auch Vollösterreichern. Ich meine, der junge Bursche lebt in Gmunden und schreibt einen Mega-Hit nach dem anderen, auch wenn er einen isländischen Pass hat. Aber entschuldige bitte, Thorsten Einarsson, oder? Ist Österreicher. Wenn so wie der Schnitzel kocht. Hier ist Antenne Österreich. Schönen Nachmittag. 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
12: Erste Bilanz nach E-Moped-Verbot und Masernotstand in New York.
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12: Im Studio Lisa Leitner. Seit 1. Oktober dürfen E-Mopeds in Wien nicht mehr auf Radwegen fahren. Die Polizei sieht eine erste positive Bilanz. Seither gab es nur wenige Beanstandungen. Wer

0: E-Moped weiter nutzen will, braucht nun unter anderem Kennzeichen, Versicherung, Führerschein und Helmpflicht. Rund 50 illegal abgestellte E-Mopeds wurden bereits entsorgt. Babler wendet sich an SPÖ-Mitglieder. Der scheidende SPÖ-Chef Andreas Babler meldet sich erstmals nach seinem Rückzug zu Wort. In einem Instagram-Video lobt er den geordneten Übergang und betont, auf Wunsch von Markus Matterbauer als Minister weitermachen zu wollen. Wegen steigender Masernfälle hat New Yorks Gouverneurin in ländlichen Regionen den Notstand ausgerufen. Seit Jahresbeginn wurden im Bundesstaat 108 Fälle registriert. Mit der Maßnahme sollen Impfungen und Tests schneller ausgeweitet werden. Und Formel 1, Antonelli kann in Austin Weltmeister werden. Der 20-jährige Mercedes-Pilot hat derzeit 84 Punkte Vorsprung auf Teamkollege George Russell. In Singapur ist die Entscheidung noch nicht möglich. Beim nächsten Rennen in Austin könnte Antonelli aber bereits Weltmeister werden.
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0: Schönen Nachmittag, liebe Autofahrer. Wien-Tangente Richtung Kagran von der Hanson-Kurve bis Start laut ca. 30 Minuten länger. 10 Minuten länger dauert es auch am äußeren Gürtel von der Landgutgasse bis zur Gürtelauffahrt und am inneren Gürtel 10 Minuten länger ab dem AKH. In Linz knapp 10 Minuten länger auf der Umfahrung Ebersberg stadtauswärts und ebenfalls 10 Minuten länger, da dauert es bei der Mühlkreisautobahn A7 Richtung A1 ab der Hafenstraße vielleicht sogar bis 15 und 20 Minuten aktuell länger. Und noch in Graz am Lazarett und Eckenberger Gürtel Richtung Hauptbahnhof 10 Minuten Zeitverlust. Ansonsten schaut's gut aus, weiterhin eine gute und sichere Fahrt.
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Es macht immer so ein bisschen die Mischung, gell? Und deswegen ist es auch Österreichs beste Musik. Wir haben die meisten Hits und diese Hits werden immer ganz ausgespielt. Jetzt Kim Wilde, gleich bei uns die Scorpions mit Still Loving You und vorher Talk to me, Olivia Dean. Talk to me. Men I Need. Schönen Nachmittag Österreich.

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14: Einen schönen Abend, liebe Autofahrer. Kommen wir nun zum Verkehr in Innsbruck. A13 Brenner Autobahn Richtung Bozen zwischen Innsbruck und Patsch 10 Minuten aktuell länger. In Kufstein auf der B171 Richtung Wörgl circa 10 Minuten dort länger. Und A12 Interlautobahn Richtung Bregenz. In der Ausfahrt Kufstein Süd ist ein defekter LKW. Dort könnte es ebenfalls ein paar Minuten länger dauern. S6 Semmering Schnellstraße Richtung St. Michael. Der Niklasdorf-Tunnel ist gesperrt aktuell. Da ist ein Unfall im Baustellenbereich passiert. Und in Graz am Lazarett und Eckenberger Gürtel Richtung Hauptbahnhof weiterhin 10 Minuten Zeitverlust. In Wien-Tangente Richtung Kakeran weiterhin auch 30 Minuten länger und auch 10 Minuten länger dauert es auf der Altmannsdorfer Straße stadtauswärts ab der Grünbergstraße. Weiterhin eine gute Fahrt.
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Auch so eine richtig gute Launenummer für diesen heutigen Dienstagabend bei uns in Österreich. Und ist schon die nächste. Kamera.

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12: Im Studio Lisa Leitner. Seit 1. Oktober dürfen E-Mopeds in Wien nicht mehr auf Radwegen fahren. Die Polizei sieht eine erste positive Bilanz. Seither gab es nur wenige Beanstandungen. Wer sein E-Moped weiter nutzen will, braucht nun unter anderem Kennzeichen, Versicherung, Führerschein und Helmpflicht. Rund 50 illegal abgestellte E-Mopeds wurden bereits entsorgt. Babler wendet sich an SPÖ-Mitglieder. Der scheidende SPÖ-Chef Andreas Babler meldet sich erstmals nach seinem Rückzug zu Wort. In einem Instagram-Video lobt er den geordneten Übergang und betont, auf Wunsch von Markus Matterbauer als Minister weitermachen zu wollen. Wegen steigender Masernfälle hat New Yorks Gouverneurin in ländlichen Regionen den Notstand ausgerufen. Seit Jahresbeginn wurden im Bundesstaat 108 Fälle registriert. Mit der Maßnahme sollen Impfungen und Tests schneller ausgeweitet werden. Und Formel 1, Antonelli kann in Austin Weltmeister werden. Der 20-jährige Mercedes-Pilot hat derzeit 84 Punkte Vorsprung auf Teamkollege George Russell. In Singapur ist die Entscheidung noch nicht möglich. Beim nächsten Rennen in Austin könnte Antonelli aber bereits Weltmeister werden.
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